0: 835-43. We have a passerby that flagged us down and said this car has been here for approximately 30 minutes and he observed a black female take off on foot west.
1: We're checking status.
0: White shirt and black pants.
1: 10-4-632, checking status.
2: 33, we have a...
1: 10-4-742, checking status.
3: Hello.
1: 10-4-748, checking status.
3: Hey.
1: 10-4.
2: Nora 4.
3: 12-4.
2: Palmer Cox Park, 301 South MLK, for a vehicle theft, 25 Matthew. It's going to be for a tan Chevy Malibu, 128, on the north side of the park, by Adams. Possibly going to be Frank Boy, 80502.
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2: 10-4, door 4, you copy?
3: 10-4, what's 320?
2: 3rd, 12 and Capitol there, looks like it was wrecked. Yeah, Frank Boy 80502 is what they have on that one. And it comes back to Matthew Edwards.
3: 10-4, where's the victim? 17.
2: He's at Cobra Cox.
3: 10-4, I'll go meet with the 17 very quick.